0: auf ein Wort.
1: Vater, dein Name werde geehrt, dein Reich komme bald. Gib uns jeden Tag die Nahrung, die wir brauchen. Und vergib uns unsere Schuld, so wie auch wir denen vergeben, die an uns schuldig geworden sind. Und lass nicht zu, dass wir der Versuchung nachgeben.
0: Auf ein Wort mit Jesus. 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

0: Der Spruch des Tages. Manchmal sagen wir ja im Kleinen, ich zahle das für dich. Beim Essen, beim Parkticket, vielleicht auch sinngemäß, wenn jemand einen Fehler gemacht hat. Und schon da merkt man, es macht einen Unterschied, ob ich selbst zahlen muss oder ob jemand anderes einspringt. Aber was ist, wenn es nicht mehr um ein paar Euro geht? Was, wenn jemand in einer Lage steckt, aus der er sich nicht selbst befreien kann? Jesus sagt, der Menschensohn ist nicht gekommen, um sich dienen zu lassen, sondern um zu dienen und sein Leben als Lösegeld für viele hinzugeben. Lösegeld, da zahlt jemand einen Preis, damit ein anderer frei wird. So beschreibt Jesus sich selbst. Einer, der nicht nur hilft, nicht nur gute Worte macht, sondern der sagt, ich übernehme die ganze Rechnung. Ausnahmslos. Ich zahle den Preis für dich.
1: Der Spruch des Tages steht in der Bibel. 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

Liebe scheint wohl doch nicht so zu sein, was man bekommt oder geben kann. Sie muss wachsen und braucht Zeit. Wie eine Blume, die selten ist.

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1: Wer eine Hand an den Pflug legt und dann zurückschaut, ist nicht geeignet für das Reich Gottes. Komm und folge mir nach.
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1: Ich bin Felix Becker und das wird der Tag. Berlin steht heute ganz im Zeichen des Karnevals der Kulturen. Höhepunkt des Straßenfestes ist der große Umzug durch Friedrichshain.
2: Zum 30-jährigen Jubiläum ziehen nach Angaben der Veranstalter 67 Gruppen mit mehreren tausend Teilnehmerinnen und Teilnehmern über die Frankfurter Allee und die Karl-Marx-Allee. Erwartet werden erneut hunderttausende Besucher. Der Karneval gilt als eines der größten interkulturellen Straßenfeste Deutschlands und versteht sich als Zeichen für Vielfalt, Toleranz und friedliches Zusammenleben. Wegen des Besucherandrangs rechnet die Polizei mit umfangreichen Sperrungen rund um die Umzugsroute. Timo Wiesner, Redaktion.
1: Auf der Landesgartenschau in Neuss wird heute ein besonders großer Besucherandrang erwartet. Im Mittelpunkt steht am Abend ein Konzert von Gildo Horn und seiner Band, die orthopädischen Strümpfe.
3: Die Veranstalter kündigen eine Mischung aus Schlager, Rock und Comedy an. Bereits tagsüber gibt es auf dem Gelände weitere Kultur- und Freizeitangebote für Familien, darunter Mitmachaktionen, Gartenworkshops und Bühnenprogramm. Die Landesgartenschau läuft seit April und soll mit mehr als 1000 Veranstaltungen bis in den Herbst Besucher aus ganz Nordrhein-Westfalen anziehen. Die Stadt Neuss hofft auf zusätzliche Impulse für Tourismus und Stadtentwicklung. Ulrike Klein, Redaktion.
1: Auf der Nordseeinsel Norderney geht heute das White Sands Festival weiter. Erwartet werden über das Pfingstwochenende rund 40.000 Besucherinnen und Besucher. Im Mittelpunkt stehen Beachvolleyballturniere, elektronische Musik und Strandpartys direkt an der Nordseeküste. Wegen des großen Andrangs hat die Reederei zusätzliche Fährverbindungen eingerichtet. Die Veranstalter rechnen vor allem heute mit einem Höhepunkt des Besucheraufkommens. Nach dem starken Reiseverkehr zum Start des Pfingstwochenendes rechnet der ADAC heute mit einer etwas entspannteren Lage auf den Autobahnen. Der Pfingstsonntag gilt laut Verkehrsclub traditionell als vergleichsweise ruhiger Reisetag. Dennoch kann es auf den Strecken Richtung Nord- und Ostsee sowie in Richtung Alpen weiterhin zu Verzögerungen kommen. Der ADAC empfiehlt Autofahrern, Baustellenbereiche weiträumig zu umfahren und ausreichend Zeit einzuplanen.
0: Die Nachrichten wurden bereitgestellt von Radio Aktuell. 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
1: Die aktuellen Temperaturen: Köln-Bonn 19, in Hamburg 14, Bremen 15, Berlin 20, in Dresden 21, ebenso in Frankfurt am Main, Stuttgart 20 Grad, in München 18, Erfurt 20 und Münster 16 Grad. Heute im Süden und Südwesten sonnig, im Norden dichtere Wolken und vereinzelt Schauer, sonst zeitweise Quellwolken und später sind im Osten gebietsweise Schauer möglich. Tageshöchstwerte bis 33 Grad. Die Aussichten: morgen vielfach sonnig und trocken, nur vereinzelt lockere Wolkenfelder, Temperaturen bis 34 Grad.
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1: Ich bin Felix Becker. In der Nähe des Weißen Hauses sind in der vergangenen Nacht Schüsse gefallen. Offenbar hatte sich ein Mann einem Kontrollpunkt genähert und das Feuer auf Sicherheitsbeamte eröffnet.
2: Dadurch kam es zu einem Schusswechsel, bei dem der Secret Service den mutmaßlichen Schützen offensichtlich tödlich traf. Auch ein Passant wurde getroffen. Die Beamten selbst seien unverletzt geblieben. Der Täter erlag später in einer Klinik seinen Verletzungen. Einem Ermittler zufolge war er psychisch gestört. Zum Zeitpunkt des Vorfalls hielt sich Präsident Trump im Weißen Haus auf. Ulrike Klein, Redaktion.
1: Die USA und der Iran haben sich nach Angaben beider Seiten bei Gesprächen über ein Ende des Konflikts angenähert. US-Präsident Trump erklärte, ein Rahmenabkommen sei weitgehend abgesteckt.
3: Offen seien nur noch letzte Details. Der iranische Außenamtssprecher sagte, innerhalb der nächsten Wochen solle über weitere Punkte verhandelt werden. Trump stellte außerdem in Aussicht, dass die wichtige Straße von Hormuz wieder geöffnet werden könnte. Nach iranischen Angaben soll die Wasserstraße jedoch weiter unter iranischer Kontrolle bleiben. Timo Wiesner, Redaktion.
1: Russland hat die ukrainische Hauptstadt Kiew offenbar massiv mit Drohnen und ballistischen Raketen angegriffen. Mehrere Wohngebäude seien beschädigt worden, teilte Kiews Bürgermeister Klitschko mit. Es gebe mehrere Verletzte. Dem Angriff ging eine Warnung der Luftwaffe vor dem möglichen Einsatz der russischen Mittelstreckenrakete Oreshnik voraus. Russland äußerte sich bislang nicht zu den Angriffen. Auf den Filmfestspielen in Cannes hat der rumänische Regisseur Mungiu den Hauptpreis, die Goldene Palme, bekommen. Im Mittelpunkt seines Films mit dem Titel Fjord steht ein gläubiges rumänisch-norwegisches Ehepaar, das unter Verdacht gerät, eines seiner Kinder zu misshandeln. Die deutsche Regisseurin Valeska Griesebach ist für ihren Film Das geträumte Abenteuer mit dem Preis der Jury ausgezeichnet worden. Griesebach erzählt in ihrem Film von einer Archäologin, die in einer bulgarischen Grenzstadt an einer Ausgrabungsstätte arbeitet. Der FC Bayern hat zum 21. Mal den DFB-Pokal gewonnen. Der deutsche Fußballmeister besiegte Titelverteidiger VfB Stuttgart im Berliner Olympiastadion mit einem 3:0.
0: Die Nachrichten wurden bereitgestellt von Radio Aktuell. 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
1: Die aktuellen Temperaturen: Köln, Bonn 19, in Hamburg 14, Bremen 15, Berlin 20, in Dresden 21, ebenso in Frankfurt am Main, Stuttgart 20 Grad, in München 18, Erfurt 20 und Münster 16 Grad. Heute im Süden und Südwesten sonnig, im Norden dichtere Wolken und vereinzelt Schauer, sonst zeitweise Quellwolken und später sind im Osten gebietsweise Schauer möglich. Tageshöchstwerte bis 33 Grad. Die Aussichten: morgen vielfach sonnig und trocken, nur vereinzelt lockere Wolkenfelder, Temperaturen bis 34 Grad.
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1: Sie sagen, du warst nicht geplant. Sie sagen, du seist nicht erwünscht. Du sagst, du bist nichts wert, bloß ein Fehler. Aber du hast eine Geschichte, für die es sich zu leben lohnt. Deshalb gib nicht auf. Ich verspreche dir, es wartet mehr auf dich. Glaube nicht an die Lüge, dass du unwichtig seist. Denn eines Tages wird irgendwo jemand genau auf dich angewiesen sein. Du musst nicht vollkommen sein, um vollkommen geliebt zu werden. Von dem, der dich wunderbar gemacht hat. Es spielt keine Rolle, was du bisher getan hast. Er erschafft Schönheit aus Asche. Also komm so, wie du bist. Citizen Way. Perfectly loved.
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1: Ich bin Felix Becker. In der Nähe des Weißen Hauses sind in der vergangenen Nacht Schüsse gefallen. Offenbar hatte sich ein Mann einem Kontrollpunkt genähert und das Feuer auf Sicherheitsbeamte eröffnet.
2: Dadurch kam es zu einem Schusswechsel, bei dem der Secret Service den mutmaßlichen Schützen offensichtlich tödlich traf. Auch ein Passant wurde getroffen. Die Beamten selbst seien unverletzt geblieben. Der Täter erlag später in einer Klinik seinen Verletzungen. Einem Ermittler zufolge war er psychisch gestört. Zum Zeitpunkt des Vorfalls hielt sich Präsident Trump im Weißen Haus auf. Ulrike Klein, Redaktion.
1: Die USA und der Iran haben sich nach Angaben beider Seiten bei Gesprächen über ein Ende des Konflikts angenähert. US-Präsident Trump erklärte, ein Rahmenabkommen sei weitgehend abgesteckt.
3: Offen seien nur noch letzte Details. Der iranische Außenamtssprecher sagte, innerhalb der nächsten Wochen solle über weitere Punkte verhandelt werden. Trump stellte außerdem in Aussicht, dass die wichtige Straße von Hormuz wieder geöffnet werden könnte. Nach iranischen Angaben soll die Wasserstraße jedoch weiter unter iranischer Kontrolle bleiben. Timo Wiesner, Redaktion.
1: Russland hat die ukrainische Hauptstadt Kiew offenbar massiv mit Drohnen und ballistischen Raketen angegriffen. Mehrere Wohngebäude seien beschädigt worden, teilte Kiews Bürgermeister Klitschko mit. Es gebe mehrere Verletzte. Dem Angriff ging eine Warnung der Luftwaffe vor dem möglichen Einsatz der russischen Mittelstreckenrakete Oreshnik voraus. Russland äußerte sich bislang nicht zu den Angriffen. Auf den Filmfestspielen in Cannes hat der rumänische Regisseur Mungiu den Hauptpreis, die Goldene Palme, bekommen. Im Mittelpunkt seines Films mit dem Titel Fjord steht ein gläubiges rumänisch-norwegisches Ehepaar, das unter Verdacht gerät, eines seiner Kinder zu misshandeln. Die deutsche Regisseurin Valeska Griesebach ist für ihren Film Das geträumte Abenteuer mit dem Preis der Jury ausgezeichnet worden. Griesebach erzählt in ihrem Film von einer Archäologin, die in einer bulgarischen Grenzstadt an einer Ausgrabungsstätte arbeitet. Der FC Bayern hat zum 21. Mal den DFB-Pokal gewonnen. Der deutsche Fußballmeister besiegte Titelverteidiger VfB Stuttgart im Berliner Olympiastadion mit einem 3:0.
0: Die Nachrichten wurden bereitgestellt von Radio Aktuell. 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
1: Die aktuellen Temperaturen: Köln-Bonn 19, in Hamburg 14, Bremen 15, Berlin 20, in Dresden 21, ebenso in Frankfurt am Main, Stuttgart 20 Grad, in München 18, Erfurt 20 und Münster 16 Grad. Heute im Süden und Südwesten sonnig, im Norden dichtere Wolken und vereinzelt Schauer, sonst zeitweise Quellwolken und später sind im Osten gebietsweise Schauer möglich. Tageshöchstwerte bis 33 Grad. Die Aussichten: morgen vielfach sonnig und trocken, nur vereinzelt lockere Wolkenfelder, Temperaturen bis 34 Grad.
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1: 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Er wartet darauf, von uns entdeckt zu werden. Mike Iaconelli.

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2: Ich bin Felix Becker. Russland hat die ukrainische Hauptstadt Kiew offenbar massiv mit Drohnen und ballistischen Raketen angegriffen. Mehrere Wohngebäude seien beschädigt worden, teilte Kiews Bürgermeister Klitschko mit. Es gebe mehrere Verletzte. Dem Angriff ging eine Warnung der Luftwaffe vor dem möglichen Einsatz der russischen Mittelstreckenrakete Oreshnik voraus. Russland äußerte sich bislang nicht zu den Angriffen. In der Nähe des Weißen Hauses sind in der vergangenen Nacht Schüsse gefallen. Offenbar hatte sich ein Mann einem Kontrollpunkt genähert und das Feuer auf Sicherheitsbeamte eröffnet.
3: Dadurch kam es zu einem Schusswechsel, bei dem der Secret Service den mutmaßlichen Schützen offensichtlich tödlich traf. Auch ein Passant wurde getroffen. Die Beamten selbst seien unverletzt geblieben. Der Täter erlag später in einer Klinik seinen Verletzungen. Einem Ermittler zufolge war er psychisch gestört. Zum Zeitpunkt des Vorfalls hielt sich Präsident Trump im Weißen Haus auf. Ulrike Klein, Redaktion.
2: Die USA und der Iran haben sich nach Angaben beider Seiten bei Gesprächen über ein Ende des Konflikts angenähert. US-Präsident Trump erklärte, ein Rahmenabkommen sei weitgehend abgesteckt.
4: Offen seien nur noch letzte Details. Der iranische Außenamtssprecher sagte, innerhalb der nächsten Wochen solle über weitere Punkte verhandelt werden. Trump stellte außerdem in Aussicht, dass die wichtige Straße von Hormuz wieder geöffnet werden könnte. Nach iranischen Angaben soll die Wasserstraße jedoch weiter unter iranischer Kontrolle bleiben. Timo Wiesner, Redaktion.
2: Auf den Filmfestspielen in Cannes hat der rumänische Regisseur Mungiu den Hauptpreis, die Goldene Palme, bekommen. Im Mittelpunkt seines Films mit dem Titel Fjord steht ein gläubiges rumänisch-norwegisches Ehepaar, das unter Verdacht gerät, eines seiner Kinder zu misshandeln. Die deutsche Regisseurin Valeska Griesebach ist für ihren Film Das geträumte Abenteuer mit dem Preis der Jury ausgezeichnet worden. Griesebach erzählt in ihrem Film von einer Archäologin, die in einer bulgarischen Grenzstadt an einer Ausgrabungsstätte arbeitet. Der FC Bayern hat zum 21. Mal den DFB-Pokal gewonnen. Der deutsche Fußballmeister besiegte Titelverteidiger VfB Stuttgart im Berliner Olympiastadion mit einem 3:0.
1: Die Nachrichten wurden bereitgestellt von Radio Aktuell. 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
2: Die aktuellen Temperaturen: Köln-Bonn 19, in Hamburg 14, Bremen 15, Berlin 20, in Dresden 21, ebenso in Frankfurt am Main, Stuttgart 20 Grad, in München 18, Erfurt 20 und Münster 16 Grad. Heute im Süden und Südwesten sonnig, im Norden dichtere Wolken und vereinzelt Schauer, sonst zeitweise Quellwolken und später sind im Osten gebietsweise Schauer möglich. Tageshöchstwerte bis 33 Grad. Die Aussichten: morgen vielfach sonnig und trocken, nur vereinzelt lockere Wolkenfelder, Temperaturen bis 34 Grad.
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0: Der Spruch des Tages. Manchmal sagen wir ja im Kleinen, ich zahle das für dich. Beim Essen, beim Parkticket, vielleicht auch sinngemäß, wenn jemand einen Fehler gemacht hat. Und schon da merkt man, es macht einen Unterschied, ob ich selbst zahlen muss oder ob jemand anderes einspringt. Aber was ist, wenn es nicht mehr um ein paar Euro geht? Was, wenn jemand in einer Lage steckt, aus der er sich nicht selbst befreien kann? Jesus sagt, der Menschensohn ist nicht gekommen, um sich dienen zu lassen, sondern um zu dienen und sein Leben als Lösegeld für viele hinzugeben. Lösegeld, da zahlt jemand einen Preis, damit ein anderer frei wird. So beschreibt Jesus sich selbst. Einer, der nicht nur hilft, nicht nur gute Worte macht, sondern der sagt, ich übernehme die ganze Rechnung. Ausnahmslos. Ich zahle den Preis für dich.
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1: Ich bin Felix Becker. Die USA und der Iran stehen nach Angaben von Präsident Trump kurz vor einem Abkommen zur Beendigung des Krieges. Letzte Details würden derzeit noch verhandelt.
2: Der Iran äußerte sich dagegen vorsichtiger. Ein Sprecher sagte, die Gespräche kämen zwar voran, Teheran traue den Vereinigten Staaten aber nur begrenzt, weil Washington in den Verhandlungen mehrfach seine Position geändert habe. Im Mittelpunkt der Gespräche stehen offenbar ein Ende des Kriegs, die Kontrolle der Straße von Hormus und der Streit um das iranische Atomprogramm. Noah Ulrich, Redaktion.
1: Vor dem Weißen Haus ist es zu einem Schusswechsel gekommen. Nach Angaben des Secret Service zog ein Mann an einem Kontrollpunkt eine Waffe und schoss auf Sicherheitskräfte. Die Beamten erwiderten das Feuer. Der Verdächtige wurde getroffen und starb später im Krankenhaus. Auch ein Passant wurde angeschossen. Die Sicherheitskräfte blieben unverletzt. Präsident Trump hielt sich während des Vorfalls im Weißen Haus auf. Russland hat die ukrainische Hauptstadt Kiew offenbar massiv mit Drohnen und ballistischen Raketen angegriffen. Mehrere Wohngebäude seien beschädigt worden, teilte Kiews Bürgermeister Klitschko mit. Es gebe mehrere Verletzte. Dem Angriff ging eine Warnung der Luftwaffe vor dem möglichen Einsatz der russischen Mittelstreckenrakete Oreshnik voraus. Russland äußerte sich bislang nicht zu den Angriffen. Die christlichen Kirchen feiern heute Pfingsten. Das Fest erinnert an die Ausgießung des Heiligen Geistes, der nach der Schilderung in der Apostelgeschichte des Neuen Testaments die Apostel und Jünger erfüllt hat. Dieses Ereignis gilt als Geburtstag der Kirche. Auch der Pfingstmontag ist in Deutschland und einer Reihe weiterer Länder ein gesetzlicher Feiertag. Die Goldene Palme der Filmfestspiele in Cannes ging in diesem Jahr an den rumänischen Regisseur Christian Mungiu. Er erhielt den Preis für seinen Film Fjord. Die deutsche Regisseurin Valeska Griesebach gewann mit Das geträumte Abenteuer den Preis der Jury. Der Film Vaterland über den Schriftsteller Thomas Mann mit Sandra Hüller als dessen Tochter erhielt den Preis für das beste Drehbuch. Mit der Ehrenpalme wurde die amerikanische Schauspielerin und Sängerin Barbara Streisand ausgezeichnet.
0: Die Nachrichten wurden bereitgestellt von Radio Aktuell. 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
1: Die aktuellen Temperaturen: Köln, Bonn 23, Hamburg 19, Bremen 20, Berlin 24, Dresden 25, Frankfurt am Main 24, Stuttgart 25, München 24, ebenso auch in Erfurt und in Münster 22 Grad. Heute im Süden und Südwesten sonnig, im Norden dichtere Wolken und vereinzelt Schauer, sonst zeitweise Quellwolken und später sind im Osten gebietsweise Schauer möglich. Tageshöchstwerte bis 33 Grad. Die Aussichten: morgen vielfach sonnig und trocken, nur vereinzelt lockere Wolkenfelder, Temperaturen bis 34 Grad.
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3: Es geht rein ins Album der Woche bei ERF Yes mit einer Frage an euch. Was haben Essen und Musik gemeinsam? Also neben der Tatsache, dass ohne beides das Leben einfach langweilig wäre. Beides kann trösten, beides kann glücklich machen und manchmal ist beides genau das, was man gerade braucht. Diese Woche bei uns im Album der Woche ist Brooke Ligertwood mit ihrem neuen Album am Start und das heißt Eat. Drei Buchstaben. Es klingt erstmal nach einem Kochbuch, ehrlich gesagt, als nach einer Playlist. Mona, was genau steckt denn dahinter? Warum heißt das Album einfach nur Eat, also Iss?
4: Ja, ich glaube, Brooke Ligertwood meint das ziemlich wörtlich. Das Album besteht nämlich komplett aus Bibeltexten. Für sie sind diese Texte wie Nahrung, also nicht für den Magen, sondern für die Seele. Und der Albumtitel ist angelehnt an einen Bibelvers. Da heißt es, der Mensch lebt nicht vom Brot allein, sondern von jedem Wort, das aus Gottes Mund kommt. Mhm. Und sie hat das total wörtlich gemeint und macht jetzt für uns als Hörer eine Einladung daraus, das Album eben nicht nur nebenbei hören zu lassen, sondern zu verinnerlichen. Und deswegen heißt es eben nicht, denk mal drüber nach, sondern Eat. Also das mit dem Essen hat sie auch bei der Album-Promo ziemlich wörtlich genommen.
3: Okay, jetzt bin ich gespannt, was hat sie sich da einfallen lassen?
4: Ich finde es richtig cool. Sie hat zum Album-Release in 10 Coffeeshops in den ganzen USA gratis Latte verteilt. Mhm. Für jeden, der reinkam und den Satz gesagt hat, taste and see, also schmeckt und seht, der hat nämlich einen Kaffee auf ihre Rechnung bekommen.
3: Hä, wie cool ist das denn? Brooke Ligertwood jetzt also auch im Kaffeegeschäft. Mit dem Geschäftlichen müssen wir nochmal gucken. Und musikalisch, was erwartet uns da so?
4: Also wir haben insgesamt 10 Songs auf dem Album und der erste, mit dem wir reinstarten, das ist Watchmen. Mit dabei sind coole Künstler wie Lauren Daigle oder auch The New Respect.
3: Oh ja.
4: Und raus kommt dann eine Mischung aus Soul und Pop. Der Bibeltext, der hier verbaut ist, stammt aus dem Psalmen, Psalm 130, da heißt es: Von ganzem Herzen sehne ich mich nach dem Herrn, ja, mehr als der Wächter nach dem Morgen. Und ich finde, dieses Bild des Wächters ist unglaublich stark, weil er fragt sich nicht, ob der Morgen irgendwann kommt, ob es irgendwann hell wird, sondern er weiß es, er will nur wissen, so wann genau. Und übertragen heißt es für mich, ich will auch fest damit rechnen, dass Gott kommt, so wie jeder Morgen kommt, auch wenn es vielleicht jetzt gerade noch dunkel ist.
3: Alles klar. Wir steigen also ein mit Watchmen von Brooke Ledgerwood gemeinsam mit Lauren Daigle und The New Respect von unserem Album der Woche Eat bei ERF Yes.

Der New Respects und Lauren Daigle haben es aufs neue Album geschafft von Brooke Ledgert Watt, dem Album der Woche Eat. Daraus gehört habt ihr den Song Watchmen bei ERF Yes.

0: 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Und diese Woche stellen wir euch ein Album vor, dessen Songs fast komplett aus Bibeltexten bestehen. Eat von Brooke Ledgerwood ist unser Album der Woche. Die Idee dahinter, Worte können nähren. Aber wer ist eigentlich die Frau hinter diesem Projekt? Das wollen wir jetzt mal klären. Mona, nimm uns doch mal mit zurück an die Anfänge der Karriere von Brooke Ledgerwood.
1: Ja, manche Karrieren, die bringen ja heutzutage irgendwie mit Castingshows oder über TikTok. Nicht so bei Brooke Ledgerwood. Da beginnt alles in Neuseeland, als sie Teenagerin ist und sich selbst Gitarre beibringt. Und irgendwann beschließt, ich glaube an Gott. Das Überraschende ist, dass Brooke nicht in einem christlichen Elternhaus aufwächst. Also es gibt keine Bibel zu Hause, keine Kirche am Sonntag, keine Gebete vor dem Essen. Und trotzdem kauft sie sich mit 15 plötzlich eine Bibel und liest und merkt, hey, ich glaube das wirklich. Und weil ihre Gemeinde, die sie dann besucht, keine Taufen anbietet, organisiert sie das einfach kurzerhand selbst mit einem geliehenen Taufbecken und Freunden, die dann in der Band spielen.
0: Also ich feiere die Frau einfach extrem. So cool. Sie ist sehr, sehr cool. Sie brennt für ihren Glauben. Und auch musikalisch ging es dann ziemlich schnell bergauf.
1: Das stimmt. Ja, über 18, da hat sie einen Vertrag unterschrieben bei Sony Music. Und ihr erstes Album landet direkt auf Platz 1 in Neuseeland. Und viele kennen sie später auch durch den Song Something in the Water. Der lief nämlich auch in Deutschland rauf und runter.
0: Wir hören noch mal rein.
1: Ich finde spannend auch, was sie mit diesem Erfolg gemacht hat. Sie hat nämlich ihre Fans gebeten, Geld für Trinkwasserbrunnen in Äthiopien zu spenden. Und genau, über diesen Popsong und alle Spenden wurden dann am Ende echte Brunnen für Menschen ohne sauberes Wasser gespendet, gebaut.
0: Gebohrt, glaube ich.
1: Gebohrt.
0: Aber irgendwas davon wird es gewesen sein. Richtig coole Aktion auf jeden Fall. Es gibt noch mehr Gründe, diese Frau zu feiern. Und das Thema Wasser, das taucht jetzt auch wieder auf dem neuen Album auf.
1: Genau, also wir hatten ja ihre Taufe und dann Something in the Water als irgendwie einen Meilenstein in ihrer musikalischen Karriere. Und es gibt auch auf dem Album einen Song, der heißt The Water und der basiert auf einem Text aus dem Buch Jeremia. Da steht, wer Gott vertraut, ist wie ein Baum am Wasser. Selbst in der Hitze bleiben die Blätter grün. Und ich finde, das passt so gut auch zu ihrer Geschichte. Ne? Sie hat als Jugendliche ja eigentlich gar keine geistlichen Wurzeln mitbekommen, um in dem Bild zu bleiben, hat aber trotzdem irgendwann Halt durch ihren Glauben an Gott gefunden. Und vielleicht ist genau auch diese Hoffnung hinter dem Song, nämlich, dass Menschen auch mitten in trockenen Zeiten bei Gott neue Kraft finden können.
0: Hier kommt für euch der Song The Water von Brooke Ledgerwood und unserem Album der Woche Eat. 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

0: ELFS ist hier, hallöchen. Kennt ihr das Gefühl, abends so richtig ins Bett zu fallen und euch zu fragen, was habe ich heute eigentlich gemacht? Nicht, weil jetzt nichts passiert wäre oder so, sondern weil ihr den ganzen Tag irgendwie ja einfach nur funktioniert habt. Und damit sind wir beim Album der Woche angekommen, denn genau dieses Gefühl greift Brooke Ledgerwood auf unserem Album der Woche Eat auf. Es geht um den Song Lest I Sleep. Mona, worum geht's da?
1: Ja, der Titel bedeutet übersetzt ungefähr, damit ich nicht einschlafe. Und der Bibeltext dazu, der findet sich in dem Psalmen, da heißt es, mach es wieder hell vor meinen Augen, damit ich nicht in Todesnacht versinke. In dem Vers geht es tatsächlich um den Tod, aber ich finde, er lässt sich auch prima übertragen. So dieses, bitte lass mich nicht abstumpfen, nicht nur funktionieren, sondern hilf mir, wach zu bleiben für das, was wirklich zählt.
0: Okay, ja, das kennen wahrscheinlich viele von uns, also so auf Autopilot funktionieren. Was kann uns aus so einer Phase wieder zurückholen?
1: Ich glaube, dass Ehrlichkeit zu sich selbst manchmal ein guter erster Schritt ist, sich überhaupt einzugestehen, so ich bin gerade einfach innerlich müde und ausgebrannt. Und dann helfen manchmal überraschend einfache Dinge, so Bewegung, einmal bewusst ein- und ausatmen und so mit allen Sinnen die Umgebung wahrnehmen. Oder hier, wie Brooke Ledgerwood macht, sie sucht das Gespräch mit Gott und formuliert eine Bitte, nämlich Gott, hol mich zurück ins bewusste Leben.
0: Okay, jetzt haben wir also den Inhalt zusammengefasst. Wie klingt das Ganze musikalisch?
1: Ja, der Song, der beginnt recht schlicht mit einer seltenen Instrumentenkombination. Wir haben nämlich Klavier und Hackbrett. In den ersten Minuten baut sich der Song dann Stück für Stück auf und einen musikalischen Wendepunkt gibt es dann zum Ende hin, weil dann wird es plötzlich heller und hoffnungsvoller, fast so, als würde jemand so einem stickigen, dunklen Raum das Fenster öffnen und frische Luft und Licht reinlassen. Und der Text, der an dieser Stelle kommt, der heißt, ich will dem Herrn singen, weil er gut zu mir gewesen ist.
0: Also nicht innerlich einschlafen, sondern wach bleiben für das, was wirklich wichtig ist. Hier kommt für euch Brooke Ledgerwood mit dem Song Last I Sleep vom Album der Woche Eat bei ERFYES.

0: Herzlich willkommen im Zuhause der schönsten Popmusik hier bei ERF Yes beim Album der Woche. Und da skizzieren wir mal ganz kurz den üblichen Entstehungszyklus eines Songs. Erst kommt so eine Idee, dann wird eine Melodie dazu geschrieben und irgendwo mittendrin wird dann am Text gefeilt, bis dann alles gut sitzt, passt, wackelt und Luft hat. Brooke Lichtwood ist da für das Album Eat ein bisschen anders unterwegs gewesen. Sie hat nämlich Abschnitte aus der Bibel 1:1 zu Songtexten gemacht. Mona, wie würdest du diesen Ansatz jetzt einschätzen? Macht das jetzt leichter oder vielleicht doch eher schwerer?
1: Ich glaube, ja und nein. Mhm. Also, ich habe im Interview gehört, da hat Brooke Lichtwood gesagt, dass die Lyrics noch nie so schnell geschrieben waren. Und das ist ja auch einfach nur Copy-Paste aus der Bibel. Und wenn sie sonst bei ihren eigenen Liedtexten das Gefühl hatte, so, oh, habe ich mich richtig ausgedrückt? Stimmt das alles so? Fallen diese Zweifel bei Eat komplett weg, denn es ist ja einfach das pure Wort Gottes. Aber viele der Textpassagen sind ursprünglich ja keine Lieder. Mhm. Und in der Hinsicht musste sich also alles Musikalische 100% dem Text anpassen.
0: Okay, und wie sieht das dann praktisch aus? Was bedeutet das?
1: Ja, also das heißt, dass sich der Rhythmus zum Beispiel nach dem Text richtet und dass manche Phrasen einfach länger gehen als gewohnt, einfach weil der Satz noch nicht fertig ist. Ergebnis ist dann weniger so ein, oder eigentlich eher so ein Kunstprojekt als ein klassischer Popsong. Mhm. Und deswegen klingen auch die Songs auf dem Album oft anders. Die sind nicht so vorhersehbar, die haben manchmal nicht diesen typischen Refrain, der alle 30 Sekunden wiederkommt. Also es ist anders als gewohnt.
0: Aber das muss ja erstmal nichts Schlechtes sein.
1: Gar nicht.
0: Schauen wir uns das Ergebnis dieser besonderen Schreibschule doch mal an. Ein Song mit einem sehr langen Liedtitel hast du dabei. Though War Break Out Against Me.
1: Genau, das stimmt. Der Song hat noch so ein kleines Extra. Der stammt natürlich aus der Bibel. Ist ein Teil von Psalm 27. Mhm. Aber eben nur der erste Teil. Weil Brooke Lichtwood hat den kompletten Psalm auf 2 Songs aufgeteilt. Und hier ist quasi jetzt inhaltlich die erste Hälfte aufgegriffen und der zweite Teil ist dann in dem Song In the Land of the Living verarbeitet.
0: Dann kommt hier also der erste Teil von Psalm 27, vertont von Brooke Lichtwood. Das ist The War Break Out Against Me von Brooke Lichtwood und dem Album der Woche Eat bei ERF Yes.

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0: Mit ERF Yes und dem Album Eat von Brooke Lichtwood geht es durch die Woche. Es war unser Album der Woche. Ein Album, dessen Songs komplett aus Bibeltexten bestehen. Und jetzt müssen wir natürlich zum Abschluss die Frage stellen, Mona, funktioniert das Konzept denn?
1: Ich würde sagen ja, aber vielleicht anders als man denkt, denn okay. Eat ist eben kein klassisches Pop- oder Lobpreisalbum. Mhm. Manche Songs haben keinen klaren Refrain, der wiederkehrt, andere entwickeln sich ganz, ganz langsam und anders, als es zu teils üblich ist und unserer Gehörgewohnheit entspricht. Man muss sich also wirklich irgendwie drauf einlassen, aber... Und das, finde ich, ist eine große Stärke von dem Album. Diese Bibeltexte, dadurch, dass sie mit Musik verknüpft sind, bleiben einfach länger im Gedächtnis.
0: Das ist doch schon mal eine sehr coole Sache. Mhm. Vielleicht abgesehen davon, was wird dir persönlich von diesem Album in Erinnerung bleiben?
1: Ich habe auf jeden Fall einen Ohrwurm seit Tag 1. Und das ist der Song Watchmen, den ich einfach musikalisch total schön finde und auch stimmlich einfach... Ah genau, spricht mich voll an. Und das zweite ist ein Satz, den ich von Brooke Lichtwood gelesen habe oder gehört habe. In der Analogie zur Gastrowelt sagt sie, ich bin nicht die Köchin, ich bin die Kellnerin. Und ich finde dieses Bild so treffend, dass sie sagt, so, Herr, der wahre Künstler, der wahre Koch, das ist Gott und ich bin nur diejenige, die es serviert und übermittelt.
0: Ach, das mag ich an Brooke Lichtwood. Die Frau weiß einfach, was sie tut und vor allem, was ihre Rolle ist. Richtig schönes Bild. Wir nehmen uns nochmal einen Song vor, nämlich Looking. Welcher Bibelvers steht hier im Vordergrund?
1: Ja, das ist der Psalm 123. Ein Ausruf nach Gottes Erbarmen. Da heißt es, Herr, ich richte meine Augen auf dich. Hab Erbarmen mit uns. Hilf uns. Schon viel zu lange haben wir Verachtung erlitten. Hier fühlt sich also jemand klein gemacht und ausgeliefert und übersehen. Und dieses Erbarme dich heißt eben nicht, gib mir, was ich verdient habe, was mir eigentlich zusteht, sondern eher sieh mich in meiner Not und begegne mir freundlich. Und ich finde, da steckt so viel Ehrlichkeit drin, zu sich selbst und auch vor anderen, dass man sagt, ich habe nicht alles im Griff. Mhm. Ich tue nicht so, als wäre ich stark genug, sondern ich kann mich an Gott wenden und sagen, Herr, ich brauche deine Hilfe.
0: Ein starker Abschluss. Mhm. Das ist der Song Looking von Brooke Lichtwood und unserem Album der Woche Eat bei ERF Yes.

Brooke Lidgertwood hat sich mit Jason Ingram zusammengetan und Looking gesungen. Die Vertonung von Psalm 123 vom Album der Woche Eat. 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
1: Ich bin Felix Becker. Aus der Ukraine werden massive russische Luftangriffe gemeldet. Betroffen ist vor allem die Hauptstadt Kiew. Berichten zufolge gab es eine Reihe von Explosionen und Bränden. Die Militärverwaltung spricht von mindestens 4 Toten und 60 Verletzten. Zahlreiche Gebäude seien beschädigt worden, darunter Hochhäuser und eine Schule. Auch aus anderen Landesteilen werden russische Attacken gemeldet. Über das Ausmaß ist noch nichts bekannt. Die USA und der Iran stehen nach Angaben von Präsident Trump kurz vor einem Abkommen zur Beendigung des Krieges. Letzte Details würden derzeit noch verhandelt.
2: Der Iran äußerte sich dagegen vorsichtiger. Ein Sprecher sagte, die Gespräche kämen zwar voran, Teheran traue den Vereinigten Staaten aber nur begrenzt, weil Washington in den Verhandlungen mehrfach seine Position geändert habe. Im Mittelpunkt der Gespräche stehen offenbar ein Ende des Kriegs, die Kontrolle der Straße von Hormus und der Streit um das iranische Atomprogramm. Noah Ulrich, Redaktion.
1: Vor dem Weißen Haus ist es zu einem Schusswechsel gekommen. Nach Angaben des Secret Service zog ein Mann an einem Kontrollpunkt eine Waffe und schoss auf Sicherheitskräfte. Die Beamten erwiderten das Feuer. Der Verdächtige wurde getroffen und starb später im Krankenhaus. Auch ein Passant wurde angeschossen. Die Sicherheitskräfte blieben unverletzt. Präsident Trump hielt sich während des Vorfalls im Weißen Haus auf. Die christlichen Kirchen feiern heute Pfingsten. Das Fest erinnert an die Ausgießung des Heiligen Geistes, der nach der Schilderung in der Apostelgeschichte des Neuen Testaments die Apostel und Jünger erfüllt hat. Dieses Ereignis gilt als Geburtstag der Kirche. Auch der Pfingstmontag ist in Deutschland und einer Reihe weiterer Länder ein gesetzlicher Feiertag. Die Goldene Palme der Filmfestspiele in Cannes ging in diesem Jahr an den rumänischen Regisseur Christian Mungiu. Er erhielt den Preis für seinen Film Fjord. Die deutsche Regisseurin Valeska Griesebach gewann mit Das geträumte Abenteuer den Preis der Jury. Der Film Vaterland über den Schriftsteller Thomas Mann mit Sandra Hüller als dessen Tochter erhielt den Preis für das beste Drehbuch. Mit der Ehrenpalme wurde die amerikanische Schauspielerin und Sängerin Barbara Streisand ausgezeichnet.
0: Die Nachrichten wurden bereitgestellt von Radio Aktuell. 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
1: Die aktuellen Temperaturen: Köln-Bonn 23, Hamburg 19, Bremen 20, Berlin 24, Dresden 25, Frankfurt am Main 24, Stuttgart 25, München 24, ebenso auch in Erfurt und in Münster 22 Grad. Heute im Süden und Südwesten sonnig, im Norden dichtere Wolken und vereinzelt Schauer, sonst zeitweise Quellwolken und später sind im Osten gebietsweise Schauer möglich. Tageshöchstwerte bis 33 Grad. Die Aussichten: morgen vielfach sonnig und trocken, nur vereinzelt lockere Wolkenfelder, Temperaturen bis 34 Grad.
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1: Kann ich bei dir die Wahrheit sagen? Darf ich ehrlich sein? Wenn ich nur widerwillig zu dir komme, wirst du dann die Tür vor meiner Nase verschließen? Oder wirst du mich sogar in meinen dunkelsten Zeiten lieben? Oh, ich hoffe und vertraue darauf, dass du die Art von Gott bist, für die ich dich halte, und du mich sogar in meinem Durcheinander liebst. Ich gehe das Risiko ein und komme so zu dir, wie ich wirklich bin. Chris Lulin, Honest.
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1: Ich bin Felix Becker. Aus der Ukraine werden massive russische Luftangriffe gemeldet. Betroffen ist vor allem die Hauptstadt Kiew. Berichten zufolge gab es eine Reihe von Explosionen und Bränden. Die Militärverwaltung spricht von mindestens 4 Toten und 60 Verletzten. Zahlreiche Gebäude seien beschädigt worden, darunter Hochhäuser und eine Schule. Auch aus anderen Landesteilen werden russische Attacken gemeldet. Über das Ausmaß ist noch nichts bekannt. Die USA und der Iran stehen nach Angaben von Präsident Trump kurz vor einem Abkommen zur Beendigung des Krieges. Letzte Details würden derzeit noch verhandelt.
2: Der Iran äußerte sich dagegen vorsichtiger. Ein Sprecher sagte, die Gespräche kämen zwar voran, Teheran traue den Vereinigten Staaten aber nur begrenzt, weil Washington in den Verhandlungen mehrfach seine Position geändert habe. Im Mittelpunkt der Gespräche stehen offenbar ein Ende des Kriegs, die Kontrolle der Straße von Hormus und der Streit um das iranische Atomprogramm. Noah Ulrich, Redaktion.
1: Vor dem Weißen Haus ist es zu einem Schusswechsel gekommen. Nach Angaben des Secret Service zog ein Mann an einem Kontrollpunkt eine Waffe und schoss auf Sicherheitskräfte. Die Beamten erwiderten das Feuer. Der Verdächtige wurde getroffen und starb später im Krankenhaus. Auch ein Passant wurde angeschossen. Die Sicherheitskräfte blieben unverletzt. Präsident Trump hielt sich während des Vorfalls im Weißen Haus auf. Die christlichen Kirchen feiern heute Pfingsten. Das Fest erinnert an die Ausgießung des Heiligen Geistes, der nach der Schilderung in der Apostelgeschichte des Neuen Testaments die Apostel und Jünger erfüllt hat. Dieses Ereignis gilt als Geburtstag der Kirche. Auch der Pfingstmontag ist in Deutschland und einer Reihe weiterer Länder ein gesetzlicher Feiertag. Die goldene Palme der Filmfestspiele in Cannes ging in diesem Jahr an den rumänischen Regisseur Christian Mungiu. Er erhielt den Preis für seinen Film Fjord. Die deutsche Regisseurin Valeska Griesebach gewann mit Das geträumte Abenteuer den Preis der Jury. Der Film Vaterland über den Schriftsteller Thomas Mann mit Sandra Hüller als dessen Tochter erhielt den Preis für das beste Drehbuch. Mit der Ehrenpalme wurde die amerikanische Schauspielerin und Sängerin Barbara Streisand ausgezeichnet.
0: Die Nachrichten wurden bereitgestellt von Radio Aktuell. 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
1: Die aktuellen Temperaturen: Köln-Bonn 23, Hamburg 19, Bremen 20, Berlin 24, Dresden 25, Frankfurt am Main 24, Stuttgart 25, München 24, ebenso auch in Erfurt und in Münster 22 Grad. Heute im Süden und Südwesten sonnig, im Norden dichtere Wolken und vereinzelt Schauer, sonst zeitweise Quellwolken und später sind im Osten gebietsweise Schauer möglich. Tageshöchstwerte bis 33 Grad. Die Aussichten: morgen vielfach sonnig und trocken, nur vereinzelt lockere Wolkenfelder, Temperaturen bis 34 Grad.
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1: Gott gebraucht Momente der Enttäuschung, um mit unseren Herzen ins Gespräch zu kommen. Gordon MacDonald.

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1: Ich bin Felix Becker. Nach massiven russischen Luftangriffen auf Kiew gibt es Tote und zahlreiche Verletzte. Nach ukrainischen Angaben wurden in der Hauptstadt und der umliegenden Region mindestens 4 Menschen getötet, über 50 weitere verletzt.
2: Der Zivilschutz berichtet von schweren Schäden und großen Bränden. Das ukrainische Militär meldete den Einsatz von rund 600 Drohnen und 90 Raketen. Ein Teil davon konnte abgefangen werden. Russlands Präsident Putin hatte zuvor Vergeltung für einen ukrainischen Drohnenangriff in der Region Luhansk angekündigt. Ulrike Klein, Redaktion.
1: Die USA und der Iran stehen nach Angaben von Präsident Trump kurz vor einem Friedensabkommen. Trump kündigte an, die wichtige Straße von Hormuz solle wieder geöffnet werden.
3: Die Meerenge war wegen des Kriegs zwischen den Vereinigten Staaten, Israel und dem Iran zuletzt praktisch gesperrt. Das hatte weltweit für steigende Energiepreise gesorgt. Ein zentraler Streitpunkt

0: Punkt bleibt das iranische Atomprogramm. Laut des amerikanischen Außenministers Rubio soll das Abkommen einen Prozess einleiten, an dessen Ende der Iran keine Atomwaffen mehr entwickeln kann. Timo Wiesner, Redaktion.
1: Innenminister Dobrindt warnt vor der Einbürgerung von Menschen mit antisemitischen Einstellungen. Den Funke-Zeitungen sagte er, Deutschland müsse besonders darauf achten, dass eingewanderter Antisemitismus nicht zu eingebürgertem Antisemitismus werde. Der CSU-Politiker kritisierte offen israelfeindliche und antisemitische Demonstrationen in Deutschland. Dabei mache er keinen Unterschied zwischen rechtem, linkem oder islamistischem Antisemitismus. Bei einem Anschlag auf einen Personenzug in Pakistan sind über 30 Menschen gestorben. Nach Polizeiangaben wurden bei der Explosion in der Provinz Balochistan über 100 weitere Menschen verletzt. Zu dem Anschlag bekannte sich die Separatistengruppe Majid-Brigade. Nach ihren Angaben richtete sich der Angriff gegen Militärangehörige, die über die Feiertage in ihre Heimatorte reisen wollten. Eine offizielle Stellungnahme der Behörden zu den Hintergründen gab es zunächst nicht. Bei dem Ebola-Ausbruch in der Demokratischen Republik Kongo steigen die Fallzahlen weiter an. Bislang wurden seit Beginn des Ausbruchs fast 900 Verdachtsfälle gemeldet, von denen 200 Erkrankte verstorben sind. Die WHO geht davon aus, dass die tatsächliche Zahl deutlich höher liegt. Der Ausbruch des seltenen Typs des Ebola-Virus, gegen den es weder einen Impfstoff noch eine Therapie gibt, macht die Lage besonders schwierig.
2: Die Nachrichten wurden bereitgestellt von Radio Aktuell. 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
1: Die aktuellen Temperaturen: Köln, Bonn 26, Hamburg 21, Bremen 22, Berlin 27, Dresden 28, Frankfurt am Main 28, Stuttgart 29, München 28, Erfurt 27 und Münster 23 Grad. Heute im Süden und Südwesten sonnig, im Norden dichtere Wolken und vereinzelt Schauer, sonst zeitweise Quellwolken und später sind im Osten gebietsweise Schauer möglich. Tageshöchstwerte bis 33 Grad. Die Aussichten: morgen vielfach sonnig und trocken, nur vereinzelt lockere Wolkenfelder, Temperaturen bis 34 Grad.
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1: Manchmal sagen wir ja im Kleinen, ich zahle das für dich. Beim Essen, beim Parkticket, vielleicht auch sinngemäß, wenn jemand einen Fehler gemacht hat. Und schon da merkt man, es macht einen Unterschied, ob ich selbst zahlen muss oder ob jemand anderes einspringt. Aber was ist, wenn es nicht mehr um ein paar Euro geht? Was, wenn jemand in einer Lage steckt, aus der er sich nicht selbst befreien kann? Jesus sagt, der Menschensohn ist nicht gekommen, um sich dienen zu lassen, sondern um zu dienen und sein Leben als Lösegeld für viele hinzugeben. Lösegeld, da zahlt jemand einen Preis, damit ein anderer frei wird. So beschreibt Jesus sich selbst. Einer, der nicht nur hilft, nicht nur gute Worte macht, sondern der sagt, ich übernehme die ganze Rechnung. Ausnahmslos. Ich zahle den Preis für dich.
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1: Ich bin Felix Becker. Nach massiven russischen Luftangriffen auf Kiew gibt es Tote und zahlreiche Verletzte. Nach ukrainischen Angaben wurden in der Hauptstadt und der umliegenden Region mindestens 4 Menschen getötet, über 50 weitere verletzt.
2: Der Zivilschutz berichtet von schweren Schäden und großen Bränden. Das ukrainische Militär meldete den Einsatz von rund 600 Drohnen und 90 Raketen. Ein Teil davon konnte abgefangen werden. Russlands Präsident Putin hatte zuvor Vergeltung für einen ukrainischen Drohnenangriff in der Region Luhansk angekündigt. Ulrike Klein, Redaktion.
1: Die USA und der Iran stehen nach Angaben von Präsident Trump kurz vor einem Friedensabkommen. Trump kündigte an, die wichtige Straße von Hormuz solle wieder geöffnet werden.

0: Die Meerenge war wegen des Kriegs zwischen den Vereinigten Staaten, Israel und dem Iran zuletzt praktisch gesperrt. Das hatte weltweit für steigende Energiepreise gesorgt. Ein zentraler Streitpunkt bleibt das iranische Atomprogramm. Laut des amerikanischen Außenministers Rubio soll das Abkommen einen Prozess einleiten, an dessen Ende der Iran keine Atomwaffen mehr entwickeln kann. Timo Wiesner, Redaktion.
1: Innenminister Dobrindt warnt vor der Einbürgerung von Menschen mit antisemitischen Einstellungen. Den Funke-Zeitungen sagte er, Deutschland müsse besonders darauf achten, dass eingewanderter Antisemitismus nicht zu eingebürgertem Antisemitismus werde. Der CSU-Politiker kritisierte offen israelfeindliche und antisemitische Demonstrationen in Deutschland. Dabei mache er keinen Unterschied zwischen rechtem, linkem oder islamistischem Antisemitismus. Bei einem Anschlag auf einen Personenzug in Pakistan sind über 30 Menschen gestorben. Nach Polizeiangaben wurden bei der Explosion in der Provinz Balochistan über 100 weitere Menschen verletzt. Zu dem Anschlag bekannte sich die Separatistengruppe Majid-Brigade. Nach ihren Angaben richtete sich der Angriff gegen Militärangehörige, die über die Feiertage in ihre Heimatorte reisen wollten. Eine offizielle Stellungnahme der Behörden zu den Hintergründen gab es zunächst nicht. Bei dem Ebola-Ausbruch in der Demokratischen Republik Kongo steigen die Fallzahlen weiter an. Bislang wurden seit Beginn des Ausbruchs fast 900 Verdachtsfälle gemeldet, von denen 200 Erkrankte verstorben sind. Die WHO geht davon aus, dass die tatsächliche Zahl deutlich höher liegt. Der Ausbruch des seltenen Typs des Ebola-Virus, gegen den es weder einen Impfstoff noch eine Therapie gibt, macht die Lage besonders schwierig.
2: Die Nachrichten wurden bereitgestellt von Radio Aktuell. 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
1: Die aktuellen Temperaturen: Köln, Bonn 26, Hamburg 21, Bremen 22, Berlin 27, Dresden 28, Frankfurt am Main 28, Stuttgart 29, München 28, Erfurt 27 und Münster 23 Grad. Heute im Süden und Südwesten sonnig, im Norden dichtere Wolken und vereinzelt Schauer, sonst zeitweise Quellwolken und später sind im Osten gebietsweise Schauer möglich. Tageshöchstwerte bis 33 Grad. Die Aussichten: morgen vielfach sonnig und trocken, nur vereinzelt lockere Wolkenfelder, Temperaturen bis 34 Grad.

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0: auf ein Wort.
1: Der Geist des Herrn ruht auf mir, denn er hat mich gesalbt, um den Armen die gute Botschaft zu verkünden. Er hat mich gesandt, Gefangenen zu verkünden, dass sie freigelassen werden, Blinden, dass sie sehen werden, Unterdrückten, dass sie befreit werden und dass die Zeit der Gnade des Herrn gekommen ist. Heute ist dieses Wort vor euren Augen und Ohren Wirklichkeit geworden.
0: Auf ein Wort mit Jesus. 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
1: Ich bin Felix Becker. Die Außenbeauftragte der Europäischen Union Kallas wirft Russland nukleares Säbelrasseln vor. Der Einsatz der Hyperschallrakete Oreschnik sei eine politische Einschüchterungstaktik, so Kallas.
2: In der Nacht griff Russland die Ukraine erneut mit hunderten Drohnen und Raketen an. In der Region Kiew wurden laut Behörden mindestens 4 Menschen getötet und mehr als 50 verletzt. Getroffen wurden unter anderem Wohnhäuser, Schulen und Büros. Der ukrainische Außenminister sprach von einem der schwersten Angriffe auf Kiew seit Beginn des Kriegs. Russland hatte zuvor Vergeltung für einen ukrainischen Angriff in der Region Luhansk angekündigt. Noah Ulrich, Redaktion.
1: Bei einem Anschlag auf einen Personenzug in Pakistan sind über 30 Menschen gestorben. Nach Polizeiangaben wurden bei der Explosion in der Provinz Balochistan über 100 weitere Menschen verletzt.

0: Zu dem Anschlag bekannte sich die Separatistengruppe Madschid-Brigade. Nach ihren Angaben richtete sich der Angriff gegen Militärangehörige, die über die Feiertage in ihre Heimatorte reisen wollten. Eine offizielle Stellungnahme der Behörden zu den Hintergründen gab es zunächst nicht. Die USA und der Iran stehen nach Angaben von Präsident Trump kurz vor einem Friedensabkommen. Trump kündigte an, die wichtige Straße von Hormuz solle wieder geöffnet werden.
1: Die Meerenge war wegen des Kriegs zwischen den Vereinigten Staaten, Israel und dem Iran zuletzt praktisch gesperrt. Das hatte weltweit für steigende Energiepreise gesorgt. Ein zentraler Streitpunkt bleibt das iranische Atomprogramm. Laut des amerikanischen Außenministers Rubio soll das Abkommen einen Prozess einleiten, an dessen Ende der Iran keine Atomwaffen mehr entwickeln kann. Timo Wiesner, Redaktion.
0: Bei dem Ebola-Ausbruch in der Demokratischen Republik Kongo steigen die Fallzahlen weiter an. Bislang wurden seit Beginn des Ausbruchs fast 900 Verdachtsfälle gemeldet, von denen 200 Erkrankte verstorben sind. Die WHO geht davon aus, dass die tatsächliche Zahl deutlich höher liegt. Der Ausbruch des seltenen Typs des Ebola-Virus, gegen den es weder einen Impfstoff noch eine Therapie gibt, macht die Lage besonders schwierig. Papst Leo XIV. Hat an Pfingsten zu Frieden und Versöhnung aufgerufen. Bei der Messe im Petersdom sagte er, Gewalt und Irrtümer ließen die Welt altern. Zum Abschluss seiner Predigt betonte der Papst, Krieg werde nicht durch Macht, sondern durch die Kraft der Liebe überwunden. Pfingsten gilt im Christentum als Fest des Heiligen Geistes und als Geburtstag der Kirche.
2: Die Nachrichten wurden bereitgestellt von Radio Aktuell. 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
0: Die aktuellen Temperaturen: Köln, Bonn 26, Hamburg 21, Bremen 22, Berlin 27, Dresden 28, Frankfurt am Main 28, Stuttgart 29, München 28, Erfurt 27 und Münster 23 Grad. Heute im Süden und Südwesten sonnig, im Norden dichtere Wolken und vereinzelt Schauer, sonst zeitweise Quellwolken und später sind im Osten gebietsweise Schauer möglich. Tageshöchstwerte bis 33 Grad. Die Aussichten: morgen vielfach sonnig und trocken, nur vereinzelt lockere Wolkenfelder, Temperaturen bis 34 Grad.

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1: In deiner Zerbrochenheit liegt Schönheit versteckt. Also trau dich und schäme dich nicht dafür. Deine Narben sind ein Wunder und du wirst niemals allein sein. Denn es gibt ihn, diesen Gott, der dich in den Arm nimmt, der dein Herz wieder heilen kann. Wenn du diese Heilung tief in dir fühlen kannst, dann wirst du wissen, dass in deiner Zerbrochenheit Schönheit liegt. The Young Escape. Broken is beautiful.
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1: Ich bin Felix Becker. Die Außenbeauftragte der Europäischen Union Kallas wirft Russland nukleares Säbelrasseln vor. Der Einsatz der Hyperschallrakete Oreschnik sei eine politische Einschüchterungstaktik, so Kallas.
2: In der Nacht griff Russland die Ukraine erneut mit hunderten Drohnen und Raketen an. In der Region Kiew wurden laut Behörden mindestens 4 Menschen getötet und mehr als 50 verletzt. Getroffen wurden unter anderem Wohnhäuser, Schulen und Büros. Der ukrainische Außenminister sprach von einem der schwersten Angriffe auf Kiew seit Beginn des Kriegs. Russland hatte zuvor Vergeltung für einen ukrainischen Angriff in der Region Luhansk angekündigt. Noah Ulrich, Redaktion.
1: Bei einem Anschlag auf einen Personenzug in Pakistan sind über 30 Menschen gestorben. Nach Polizeiangaben wurden bei der Explosion in der Provinz Balochistan über 100 weitere Menschen verletzt. Zu dem Anschlag bekannte sich die Separatistengruppe Majid-Brigade. Nach ihren Angaben richtete sich der Angriff gegen Militärangehörige, die über die Feiertage in ihre Heimatorte reisen wollten. Eine offizielle Stellungnahme der Behörden zu den Hintergründen gab es zunächst nicht. Die USA und der Iran stehen nach Angaben von Präsident Trump kurz vor einem Friedensabkommen. Trump kündigte an, die wichtige Straße von Hormuz solle wieder geöffnet werden.
3: Die Meerenge war wegen des Kriegs zwischen den Vereinigten Staaten, Israel und dem Iran zuletzt praktisch gesperrt. Das hatte weltweit für steigende Energiepreise gesorgt. Ein zentraler Streitpunkt bleibt das iranische Atomprogramm. Laut des amerikanischen Außenministers Rubio soll das Abkommen einen Prozess einleiten, an dessen Ende der Iran keine Atomwaffen mehr entwickeln kann. Timo Wiesner, Redaktion.
1: Bei dem Ebola-Ausbruch in der Demokratischen Republik Kongo steigen die Fallzahlen weiter an. Bislang

0: wurden seit Beginn des Ausbruchs fast 900 Verdachtsfälle gemeldet, von denen 200 Erkrankte verstorben sind. Die WHO geht davon aus, dass die tatsächliche Zahl deutlich höher liegt. Der Ausbruch des seltenen Typs des Ebola-Virus, gegen den es weder einen Impfstoff noch eine Therapie gibt, macht die Lage besonders schwierig. Papst Leo XIV. Hat an Pfingsten zu Frieden und Versöhnung aufgerufen. Bei der Messe im Petersdom sagte er, Gewalt und Irrtümer ließen die Welt altern. Zum Abschluss seiner Predigt betonte der Papst, Krieg werde nicht durch Macht, sondern durch die Kraft der Liebe überwunden. Pfingsten gilt im Christentum als Fest des Heiligen Geistes und als Geburtstag der Kirche.
1: Die Nachrichten wurden bereitgestellt von Radio Aktuell. 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
0: Die aktuellen Temperaturen: Köln, Bonn 26, Hamburg 21, Bremen 22, Berlin 27, Dresden 28, Frankfurt am Main 28, Stuttgart 29, München 28, Erfurt 27 und Münster 23 Grad. Heute im Süden und Südwesten sonnig, im Norden dichtere Wolken und vereinzelt Schauer, sonst zeitweise Quellwolken und später sind im Osten gebietsweise Schauer möglich. Tageshöchstwerte bis 33 Grad. Die Aussichten: morgen vielfach sonnig und trocken, nur vereinzelt lockere Wolkenfelder, Temperaturen bis 34 Grad.

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1: 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Hudson Taylor.

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1: Ich bin Felix Becker. Die Bundesregierung hat die jüngsten russischen Angriffe auf die Ukraine scharf verurteilt. Bundeskanzler Merz sprach von einer so wörtlich rücksichtslosen Eskalation.
2: Merz sicherte der Ukraine weitere Unterstützung zu. Außenminister Wadefuhl nannte die Angriffe schockierend. Um Putin zum Einlenken zu bewegen, müsse die Ukraine weiter gestärkt werden. Bei den Angriffen kam auch die russische Mittelstreckenrakete Oreshnik zum Einsatz. Sie schlug nach ukrainischen Angaben südlich von Kiew ein. Mindestens 4 Menschen wurden getötet, etwa 70 weitere verletzt. Ulrike Klein, Redaktion.
1: In der türkischen Hauptstadt Ankara hat die Polizei die Zentrale der größten Oppositionspartei CHP gestürmt.
3: Einsatzkräfte schossen dabei mit Tränengas und Gummigeschossen auf Menschen, die sich vor den Türen der Büros versammelt hatten. Ein Berufungsgericht hatte vor wenigen Tagen entschieden, dass ein Großteil der Führungsspitze der CHP abgesetzt werden muss. Die Opposition bezeichnet die Entscheidung als politisch motiviert. Sie wirft der Regierung vor, die Oppositionspartei schwächen zu wollen. Timo Wiesner, Redaktion.
1: Bei einem Anschlag auf einen Personenzug in Pakistan sind über 30 Menschen gestorben. Nach Polizeiangaben wurden bei der Explosion in der Provinz Balochistan über 100 weitere Menschen verletzt. Zu dem Anschlag bekannte sich die Separatistengruppe Majid-Brigade. Nach ihren Angaben richtete sich der Angriff gegen Militärangehörige, die über die Feiertage in ihre Heimatorte reisen wollten. Eine offizielle Stellungnahme der Behörden zu den Hintergründen gab es zunächst nicht. Innenminister Dobrindt warnt vor der Einbürgerung von Menschen mit antisemitischen Einstellungen. Den Funke-Zeitungen sagte er, Deutschland müsse besonders darauf achten, dass eingewanderter Antisemitismus nicht zu eingebürgertem Antisemitismus werde. Der CSU-Politiker kritisierte offen israelfeindliche und antisemitische Demonstrationen in Deutschland. Dabei mache er keinen Unterschied zwischen rechtem, linkem oder islamistischem Antisemitismus.

0: Antisemitismus. Papst Leo XIV. Hat an Pfingsten zu Frieden und Versöhnung aufgerufen. Bei der Messe im Petersdom sagte er, Gewalt und Irrtümer ließen die Welt altern. Zum Abschluss seiner Predigt betonte der Papst, Krieg werde nicht durch Macht, sondern durch die Kraft der Liebe überwunden. Pfingsten gilt im Christentum als Fest des Heiligen Geistes und als Geburtstag der Kirche.
1: Die Nachrichten wurden bereitgestellt von Radio Aktuell. 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
0: Die aktuellen Temperaturen: Köln, Bonn 26, Hamburg 21, Bremen 22, Berlin 27, Dresden 28, Frankfurt am Main 28, Stuttgart 29, München 28, Erfurt 27 und Münster 23 Grad. Heute im Süden und Südwesten sonnig, im Norden dichtere Wolken und vereinzelt Schauer, sonst zeitweise Quellwolken und später sind im Osten gebietsweise Schauer möglich. Tageshöchstwerte bis 33 Grad. Die Aussichten: morgen vielfach sonnig und trocken, nur vereinzelt lockere Wolkenfelder, Temperaturen bis 34 Grad.

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0: Der Spruch des Tages. Manchmal sagen wir ja im Kleinen, ich zahle das für dich. Beim Essen, beim Parkticket, vielleicht auch sinngemäß, wenn jemand einen Fehler gemacht hat. Und schon da merkt man, es macht einen Unterschied, ob ich selbst zahlen muss oder ob jemand anderes einspringt. Aber was ist, wenn es nicht mehr um ein paar Euro geht? Was, wenn jemand in einer Lage steckt, aus der er sich nicht selbst befreien kann? Jesus sagt, der Menschensohn ist nicht gekommen, um sich dienen zu lassen, sondern um zu dienen und sein Leben als Lösegeld für viele hinzugeben. Lösegeld, da zahlt jemand einen Preis, damit ein anderer frei wird. So beschreibt Jesus sich selbst. Einer, der nicht nur hilft, nicht nur gute Worte macht, sondern der sagt, ich übernehme die ganze Rechnung. Ausnahmslos. Ich zahle den Preis für dich.
1: Der Spruch des Tages steht in der Bibel. Bibellesen auf bibleserver.com.

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1: Ich bin Felix Becker. Die Bundesregierung hat die jüngsten russischen Angriffe auf die Ukraine scharf verurteilt. Bundeskanzler Merz sprach von einer so wörtlich rücksichtslosen Eskalation.
2: Merz sicherte der Ukraine weitere Unterstützung zu. Außenminister Wadefuhl nannte die Angriffe schockierend. Um Putin zum Einlenken zu bewegen, müsse die Ukraine weiter gestärkt werden. Bei den Angriffen kam auch die russische Mittelstreckenrakete Oreshnik zum Einsatz. Sie schlug nach ukrainischen Angaben südlich von Kiew ein. Mindestens 4 Menschen wurden getötet, etwa 70 weitere verletzt. Ulrike Klein, Redaktion.
1: In der türkischen Hauptstadt Ankara hat die Polizei die Zentrale der größten Oppositionspartei CHP gestürmt.
3: Einsatzkräfte schossen dabei mit Tränengas und Gummigeschossen auf Menschen, die sich vor den Türen der Büros versammelt hatten. Ein Berufungsgericht hatte vor wenigen Tagen entschieden, dass ein Großteil der Führungsspitze der CHP abgesetzt werden muss. Die Opposition bezeichnet die Entscheidung als politisch motiviert. Sie wirft der Regierung vor, die Oppositionspartei schwächen zu wollen. Timo Wiesner, Redaktion.
1: Bei einem Anschlag auf einen Personenzug in Pakistan sind über 30 Menschen gestorben. Nach Polizeiangaben wurden bei der Explosion in der Provinz Balochistan über 100 weitere Menschen verletzt. Zu dem Anschlag bekannte sich die Separatistengruppe Majid-Brigade. Nach ihren Angaben richtete sich der Angriff gegen Militärangehörige, die über die Feiertage in ihre Heimatorte reisen wollten. Eine offizielle Stellungnahme der Behörden zu den Hintergründen gab es zunächst nicht. Innenminister Dobrindt warnt vor der Einbürgerung von Menschen mit antisemitischen Einstellungen. Den Funke-Zeitungen sagte er, Deutschland müsse besonders darauf achten, dass eingewanderter Antisemitismus nicht zu eingebürgertem Antisemitismus werde. Der CSU-Politiker kritisierte offen israelfeindliche und antisemitische Demonstrationen in Deutschland. Dabei mache er keinen Unterschied zwischen rechtem, linkem oder islamistischem Antisemitismus. Papst Leo XIV. Hat an Pfingsten zu Frieden und Versöhnung aufgerufen. Bei der Messe im Petersdom sagte er, Gewalt und Irrtümer ließen die Welt altern. Zum Abschluss seiner Predigt betonte der Papst, Krieg werde nicht durch Macht, sondern durch die Kraft der Liebe überwunden. Pfingsten gilt im Christentum als Fest des Heiligen Geistes und als Geburtstag der Kirche.
0: Die Nachrichten wurden bereitgestellt von Radio Aktuell. 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
1: Die aktuellen Temperaturen: Köln, Bonn 26, Hamburg 1.

0: 21, Bremen 22, Berlin 27, Dresden 28, Frankfurt am Main 28, Stuttgart 29, München 28, Erfurt 27 und Münster 23 Grad. Heute im Süden und Südwesten sonnig, im Norden dichtere Wolken und vereinzelt Schauer, sonst zeitweise Quellwolken und später sind im Osten gebietsweise Schauer möglich. Tageshöchstwerte bis 33 Grad. Die Aussichten, morgen vielfach sonnig und trocken, nur vereinzelt lockere Wolkenfelder, Temperaturen bis 34 Grad.
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1: Mein Vater hat mir Vollmacht über alles gegeben. Niemand außer dem Vater kennt den Sohn wirklich. Und niemand kennt den Vater außer dem Sohn und jenen, denen der Sohn den Vater offenbaren will. Glücklich zu schätzen sind die, deren Augen sehen, was ihr seht.
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1: Ich bin Felix Becker. Die Bundesregierung hat die jüngsten russischen Angriffe auf die Ukraine scharf verurteilt. Bundeskanzler Merz sprach von einer so wörtlich rücksichtslosen Eskalation.
2: Merz sicherte der Ukraine weitere Unterstützung zu. Außenminister Wadephul nannte die Angriffe schockierend. Um Putin zum Einlenken zu bewegen, müsse die Ukraine weiter gestärkt werden. Bei den Angriffen kam auch die russische Mittelstreckenrakete Oreshnik zum Einsatz. Sie schlug nach ukrainischen Angaben südlich von Kiew ein. Mindestens 4 Menschen wurden getötet, etwa 70 weitere verletzt. Ulrike Klein, Redaktion.
1: In der türkischen Hauptstadt Ankara hat die Polizei die Zentrale der größten Oppositionspartei CHP gestürmt.
3: Einsatzkräfte schossen dabei mit Tränengas und Gummigeschossen auf Menschen, die sich vor den Türen der Büros versammelt hatten. Ein Berufungsgericht hatte vor wenigen Tagen entschieden, dass ein Großteil der Führungsspitze der CHP abgesetzt werden muss. Die Opposition bezeichnet die Entscheidung als politisch motiviert. Sie wirft der Regierung vor, die Oppositionspartei schwächen zu wollen. Timo Wiesner, Redaktion.
1: Bei einem Anschlag auf einen Personenzug in Pakistan sind über 30 Menschen gestorben. Nach Polizeiangaben wurden bei der Explosion in der Provinz Balochistan über 100 weitere Menschen verletzt. Zu dem Anschlag bekannte sich die Separatistengruppe Majid-Brigade. Nach ihren Angaben richtete sich der Angriff gegen Militärangehörige, die über die Feiertage in ihre Heimatorte reisen wollten. Eine offizielle Stellungnahme der Behörden zu den Hintergründen gab es zunächst nicht. Innenminister Dobrindt warnt vor der Einbürgerung von Menschen mit antisemitischen Einstellungen. Den Funke-Zeitungen sagte er, Deutschland müsse besonders darauf achten, dass eingewanderter Antisemitismus nicht zu eingebürgertem Antisemitismus werde. Der CSU-Politiker kritisierte offen israelfeindliche und antisemitische Demonstrationen in Deutschland. Dabei mache er keinen Unterschied zwischen rechtem, linkem oder islamistischem Antisemitismus. Papst Leo XIV. Hat an Pfingsten zu Frieden und Versöhnung aufgerufen. Bei der Messe im Petersdom sagte er, Gewalt und Irrtümer ließen die Welt altern. Zum Abschluss seiner Predigt betonte der Papst, Krieg werde nicht durch Macht, sondern durch die Kraft der Liebe überwunden. Pfingsten gilt im Christentum als Fest des Heiligen Geistes und als Geburtstag der Kirche.
0: Die Nachrichten wurden bereitgestellt von Radio Aktuell. 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
1: Die aktuellen Temperaturen: Köln, Bonn 26, Hamburg 21, Bremen 22, Berlin 27, Dresden 28, Frankfurt am Main 28, Stuttgart 29, München 28, Erfurt 27 und Münster 23 Grad. Heute im Süden und Südwesten sonnig, im Norden dichtere Wolken und vereinzelt Schauer, sonst zeitweise Quellwolken und später sind im Osten gebietsweise Schauer möglich. Tageshöchstwerte bis 33 Grad. Die Aussichten: morgen vielfach sonnig und trocken, nur vereinzelt lockere Wolkenfelder, Temperaturen bis 34 Grad.
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4: Es geht rein ins Album der Woche bei ERF Yes mit einer Frage an euch. Was haben Essen und Musik gemeinsam?

0: Also neben der Tatsache, dass ohne beides das Leben einfach langweilig wäre. Beides kann trösten, beides kann glücklich machen und manchmal ist beides genau das, was man gerade braucht. Diese Woche bei uns im Album der Woche ist Brooke Ligertwood mit ihrem neuen Album am Start und das heißt Eat. Drei Buchstaben. Es klingt erstmal nach einem Kochbuch, ehrlich gesagt, als nach einer Playlist. Mona, was genau steckt denn dahinter? Warum heißt das Album einfach nur Eat, also Iss?
1: Ja, ich glaube, Brooke Ligertwood meint das ziemlich wörtlich. Das Album besteht nämlich komplett aus Bibeltexten. Für sie sind diese Texte wie Nahrung, also nicht für den Magen, sondern für die Seele. Und der Albumtitel ist angelehnt an einen Bibelvers. Da heißt es, der Mensch lebt nicht vom Brot allein, sondern von jedem Wort, das aus Gottes Mund kommt. Mhm. Und sie hat das total wörtlich gemeint und macht jetzt für uns als Hörer eine Einladung daraus, das Album eben nicht nur nebenbei hören zu lassen, sondern zu verinnerlichen. Und deswegen heißt es eben nicht, denk mal drüber nach, sondern Eat. Also das mit dem Essen hat sie auch bei der Album-Promo ziemlich wörtlich genommen.
0: Okay, jetzt bin ich gespannt, was hat sie sich da einfallen lassen?
1: Ich finde es richtig cool. Sie hat zum Album-Release in 10 Coffeeshops in den ganzen USA gratis Latte verteilt. Mhm. Für jeden, der reinkam und den Satz gesagt hat, taste and see, also schmeckt und seht. Mhm. Der hat nämlich einen Kaffee auf ihre Rechnung bekommen.
0: Hä, wie cool ist das denn? Brooke Ligertwood jetzt also auch im Kaffeegeschäft. Mit dem Geschäftlichen müssen wir nochmal gucken. Und musikalisch, was erwartet uns da so?
1: Also wir haben insgesamt 10 Songs auf dem Album und der erste, mit dem wir reinstarten, das ist Watchmen. Mit dabei sind coole Künstler wie Lauren Daigle oder auch The New Respect.
0: Oh ja.
1: Und raus kommt dann eine Mischung aus Soul und Pop. Der Bibeltext, der hier verbaut ist, stammt aus dem Psalmen, Psalm 130, da heißt es, von ganzem Herzen sehne ich mich nach dem Herrn, ja, mehr als der Wächter nach dem Morgen. Und ich finde, dieses Bild des Wächters ist unglaublich stark, weil er fragt sich nicht, ob der Morgen irgendwann kommt, ob es irgendwann hell wird, sondern er weiß es, er will nur wissen, so wann genau. Und übertragen heißt es für mich, ich will auch fest damit rechnen, dass Gott kommt, so wie jeder Morgen kommt, auch wenn es vielleicht jetzt gerade noch dunkel ist.
0: Alles klar, wir steigen also ein mit Watchmen von Brooke Ligertwood gemeinsam mit Lauren Daigle und The New Respect von unserem Album der Woche, Eat, bei ERF Yes.

The New Respects und Lauren Daigle haben es aufs neue Album geschafft von Brooke Lichard Watt, dem Album der Woche Eat. Daraus gehört habt ihr den Song Watchmen bei ERF Yes.

0: 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Und diese Woche stellen wir euch ein Album vor, dessen Songs fast komplett aus Bibeltexten bestehen. Eat von Brooke Ledgerwood ist unser Album der Woche. Die Idee dahinter, Worte können nähren. Aber wer ist eigentlich die Frau hinter diesem Projekt? Das wollen wir jetzt mal klären. Mona, nimm uns doch mal mit zurück an die Anfänge der Karriere von Brooke Ledgerwood.
1: Ja, manche Karrieren, die bringen ja heutzutage irgendwie mit Castingshows oder über TikTok. Nicht so bei Brooke Ledgerwood. Da beginnt alles in Neuseeland, als sie Teenagerin ist und sich selbst Gitarre beibringt. Und irgendwann beschließt, ich glaube an Gott. Das Überraschende ist, dass Brooke nicht in einem christlichen Elternhaus aufwächst. Also es gibt keine Bibel zu Hause, keine Kirche am Sonntag, keine Gebete vor dem Essen. Und trotzdem kauft sie sich mit 15 plötzlich eine Bibel und liest und merkt, hey, ich glaube das wirklich. Und weil ihre Gemeinde, die sie dann besucht, keine Taufen anbietet, organisiert sie das einfach kurzerhand selbst mit einem geliehenen Taufbecken und Freunden, die dann in der Band spielen.
0: Also ich feiere die Frau einfach extrem. So cool. Sie ist sehr, sehr cool. Sie brennt für ihren Glauben. Und auch musikalisch ging es dann ziemlich schnell bergauf.
1: Das stimmt. Ja, über 18, da hat sie einen Vertrag unterschrieben bei Sony Music. Und ihr erstes Album landet direkt auf Platz 1 in Neuseeland. Und viele kennen sie später auch durch den Song Something in the Water. Der lief nämlich auch in Deutschland rauf und runter.
0: Wir hören noch mal rein.
1: Ich finde spannend auch, was sie mit diesem Erfolg gemacht hat. Sie hat nämlich ihre Fans gebeten, Geld für Trinkwasserbrunnen in Äthiopien zu spenden. Und genau, über diesen Popsong und alle Spenden wurden dann am Ende echte Brunnen für Menschen ohne sauberes Wasser gespendet, gebaut.
0: Gebohrt, glaube ich.
1: Gebohrt.
0: Aber irgendwas davon wird es gewesen sein. Richtig coole Aktion auf jeden Fall. Es gibt noch mehr Gründe, diese Frau zu feiern. Und das Thema Wasser, das taucht jetzt auch wieder auf dem neuen Album auf.
1: Genau, also wir hatten ja ihre Taufe und dann Something in the Water als irgendwie einen Meilenstein in ihrer musikalischen Karriere. Und es gibt auch auf dem Album einen Song, der heißt The Water und der basiert auf einem Text aus dem Buch Jeremia. Da steht, wer Gott vertraut, ist wie ein Baum am Wasser. Selbst in der Hitze bleiben die Blätter grün. Und ich finde, das passt so gut auch zu ihrer Geschichte. Ne? Sie hat als Jugendliche ja eigentlich gar keine geistlichen Wurzeln mitbekommen, um in dem Bild zu bleiben, hat aber trotzdem irgendwann Halt durch ihren Glauben an Gott gefunden. Und vielleicht ist genau auch diese Hoffnung hinter dem Song, nämlich, dass Menschen auch mitten in trockenen Zeiten bei Gott neue Kraft finden können.
0: Hier kommt für euch der Song The Water von Brooke Ledgerwood und unserem Album der Woche Eat. 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

0: EFS ist hier, hallöchen. Kennt ihr das Gefühl, abends so richtig ins Bett zu fallen und euch zu fragen, was habe ich heute eigentlich gemacht? Nicht, weil jetzt nichts passiert wäre oder so, sondern weil ihr den ganzen Tag irgendwie ja einfach nur funktioniert habt. Und damit sind wir beim Album der Woche angekommen, denn genau dieses Gefühl greift Brooke Ligertwood auf unserem Album der Woche Eat auf. Es geht um den Song Lest I Sleep. Mona, worum geht's da?
1: Ja, der Titel bedeutet übersetzt ungefähr, damit ich nicht einschlafe. Und der Bibeltext dazu, der findet sich in dem Psalmen, da heißt es, mach es wieder hell vor meinen Augen, damit ich nicht in Todesnacht versinke. In dem Vers geht es tatsächlich um den Tod, aber ich finde, er lässt sich auch prima übertragen. So dieses, bitte lass mich nicht abstumpfen, nicht nur funktionieren, sondern hilf mir, wach zu bleiben für das, was wirklich zählt.
0: Okay, ja, das kennen wahrscheinlich viele von uns, also so auf Autopilot funktionieren. Was kann uns aus so einer Phase wieder zurückholen?
1: Ich glaube, dass Ehrlichkeit zu sich selbst manchmal ein guter erster Schritt ist, sich überhaupt einzugestehen, so ich bin gerade einfach innerlich müde und ausgebrannt. Und dann helfen manchmal überraschend einfache Dinge, so Bewegung, einmal bewusst ein- und ausatmen und so mit allen Sinnen die Umgebung wahrnehmen. Oder hier, wie Brooke Ligertwood es macht, sie sucht das Gespräch mit Gott und formuliert eine Bitte, nämlich Gott, hol mich zurück ins bewusste Leben.
0: Okay, jetzt haben wir also den Inhalt zusammengefasst. Wie klingt das Ganze musikalisch?
1: Ja, das Song, der beginnt recht schlicht mit einer seltenen Instrumentenkombination. Wir haben nämlich Klavier und Hackbrett. In den ersten Minuten baut sich der Song dann Stück für Stück auf und einen musikalischen Wendepunkt gibt es dann zum Ende hin, weil dann wird es plötzlich heller und hoffnungsvoller, fast so, als würde jemand so in einem stickigen, dunklen Raum das Fenster öffnen und frische Luft und Licht reinlassen. Und der Text, der an dieser Stelle kommt, der heißt, ich will dem Herrn singen, weil er gut zu mir gewesen ist.
0: Also nicht innerlich einschlafen, sondern wach bleiben für das, was wirklich wichtig ist. Hier kommt für euch Brooke Ligertwood mit dem Song Lest I Sleep vom Album der Woche Eat bei ERF Yes.

0: Herzlich willkommen im Zuhause der schönsten Popmusik hier bei ERF Yes beim Album der Woche. Und da skizzieren wir mal ganz kurz den üblichen Entstehungszyklus eines Songs. Erst kommt so eine Idee, dann wird eine Melodie dazu geschrieben und irgendwo mittendrin wird dann am Text gefeilt, bis dann alles gut sitzt, passt, wackelt und Luft hat. Brooke Lichtwood ist da für das Album Eat ein bisschen anders unterwegs gewesen. Sie hat nämlich Abschnitte aus der Bibel 1:1 zu Songtexten gemacht. Mona, wie würdest du diesen Ansatz jetzt einschätzen? Macht das jetzt leichter oder vielleicht doch eher schwerer?
1: Ich glaube, ja und nein. Mhm. Also, ich habe im Interview gehört, da hat Brooke Lichtwood gesagt, dass die Lyrics noch nie so schnell geschrieben waren. Und das ist ja auch einfach nur Copy-Paste aus der Bibel. Und wenn sie sonst bei ihren eigenen Liedtexten das Gefühl hatte, so, oh, habe ich mich richtig ausgedrückt? Stimmt das alles so? Fallen diese Zweifel bei Eat komplett weg, denn es ist ja einfach das pure Wort Gottes. Aber viele der Textpassagen sind ursprünglich ja keine Lieder. Mhm. Und in der Hinsicht musste sich also alles Musikalische 100% dem Text anpassen.
0: Okay, und wie sieht das dann praktisch aus? Was bedeutet das?
1: Ja, also das heißt, dass sich der Rhythmus zum Beispiel nach dem Text richtet und dass manche Phrasen einfach länger gehen als gewohnt, einfach weil der Satz noch nicht fertig ist. Ergebnis ist dann weniger so ein, oder eigentlich eher so ein Kunstprojekt als ein klassischer Popsong. Mhm. Und deswegen klingen auch die Songs auf dem Album oft anders. Die sind nicht so vorhersehbar, die haben manchmal nicht diesen typischen Refrain, der alle 30 Sekunden wiederkommt. Also es ist anders als gewohnt.
0: Aber das muss ja erstmal nichts Schlechtes sein.
1: Gar nicht.
0: Schauen wir uns das Ergebnis dieser besonderen Schreibschule doch mal an. Ein Song mit einem sehr langen Liedtitel hast du dabei. Though War Break Out Against Me.
1: Genau, das stimmt. Der Song hat noch so ein kleines Extra. Der stammt natürlich aus der Bibel. Ist ein Teil von Psalm 27. Mhm. Aber eben nur der erste Teil. Weil Brooke Lichtwood hat den kompletten Psalm auf 2 Songs aufgeteilt. Und hier ist quasi jetzt inhaltlich die erste Hälfte aufgegriffen und der zweite Teil ist dann in dem Song In the Land of the Living verarbeitet.
0: Dann kommt hier also der erste Teil von Psalm 27, vertont von Brooke Lichtwood. Das ist The War Break Out Against Me von Brooke Lichtwood und dem Album der Woche Eat bei ERF Yes.

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0: Mit ERF Yes und dem Album Eat von Brooke Ledgerwood geht es durch die Woche. Es war unser Album der Woche. Ein Album, dessen Songs komplett aus Bibeltexten bestehen. Und jetzt müssen wir natürlich zum Abschluss die Frage stellen, Mona, funktioniert das Konzept denn?
1: Ich würde sagen ja, aber vielleicht anders als man denkt, denn okay. Eat ist eben kein klassisches Pop- oder Lobpreisalbum. Mhm. Manche Songs haben keinen klaren Refrain, der wiederkehrt, andere entwickeln sich ganz, ganz langsam und anders, als es zu teils üblich ist und unserer Gehörgewohnheit entspricht. Man muss sich also wirklich irgendwie drauf einlassen, aber, und das finde ich ist eine große Stärke von dem Album, diese Bibeltexte, dadurch, dass sie mit Musik verknüpft sind, bleiben einfach länger im Gedächtnis.
0: Das ist doch schon mal eine sehr coole Sache. Mhm. Vielleicht abgesehen davon, was wird dir persönlich von diesem Album in Erinnerung bleiben?
1: Ich habe auf jeden Fall einen Ohrwurm seit Tag 1. Und das ist der Song Watchmen, den ich einfach musikalisch total schön finde und auch stimmlich einfach. Ah genau, spricht dich voll an. Und das zweite ist ein Satz, den ich von Brooke Ledgerwood gelesen habe oder gehört habe. In der Analogie zur Gastrowelt sagt sie, ich bin nicht die Köchin, ich bin die Kellnerin. Und ich finde dieses Bild so treffend, dass sie sagt, so, Herr, der wahre Künstler, der wahre Koch, das ist Gott und ich bin nur diejenige, die es serviert und übermittelt.
0: Ach, das mag ich an Brooke Ledgerwood. Die Frau weiß einfach, was sie tut und vor allem, was ihre Rolle ist. Richtig schönes Bild. Wir nehmen uns nochmal einen Song vor, nämlich Looking. Welcher Bibelvers steht hier im Vordergrund?
1: Ja, das ist der Psalm 123, ein Ausruf nach Gottes Erbarmen. Da heißt es, Herr, ich richte meine Augen auf dich, hab Erbarmen mit uns, hilf uns, schon viel zu lange haben wir Verachtung erlitten. Hier fühlt sich also jemand klein gemacht und ausgeliefert und übersehen. Und dieses Erbarme dich heißt eben nicht, gib mir, was ich verdient habe, was mir eigentlich zusteht, sondern eher sieh mich in meiner Not und begegne mir freundlich. Und ich finde, da steckt so viel Ehrlichkeit drin, zu sich selbst und auch vor anderen, dass man sagt, ich habe nicht alles im Griff. Mhm. Ich tue nicht so, als wäre ich stark genug, sondern ich kann mich an Gott wenden und sagen, Herr, ich brauche deine Hilfe.
0: Ein starker Abschluss. Mhm. Das ist der Song Looking von Brooke Ledgerwood und unserem Album der Woche Eat bei ERF Yes.

Brooke Lidgertwood hat sich mit Jason Ingram zusammengetan und Looking gesungen. Die Vertonung von Psalm 123 vom Album der Woche Eat. 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
1: Der Kern des Glücks? Der sein zu wollen, der du bist. Erasmus von Rotterdam.

0: Der Spruch des Tages. Manchmal sagen wir ja im Kleinen, ich zahle das für dich. Beim Essen, beim Parkticket, vielleicht auch sinngemäß, wenn jemand einen Fehler gemacht hat. Und schon da merkt man, es macht einen Unterschied, ob ich selbst zahlen muss oder ob jemand anderes einspringt. Aber was ist, wenn es nicht mehr um ein paar Euro geht? Was, wenn jemand in einer Lage steckt, aus der er sich nicht selbst befreien kann? Jesus sagt, der Menschensohn ist nicht gekommen, um sich dienen zu lassen, sondern um zu dienen und sein Leben als Lösegeld für viele hinzugeben. Lösegeld, da zahlt jemand einen Preis, damit ein anderer frei wird. So beschreibt Jesus sich selbst. Einer, der nicht nur hilft, nicht nur gute Worte macht, sondern der sagt, ich übernehme die ganze Rechnung. Ausnahmslos. Ich zahle den Preis für dich.
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1: Wenn Gott für dich ist, wie kannst du dann gegen dich sein? Hans-Joachim Eckstein.

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Vater unser im Himmel, geheiligt werde dein Name. Dein Reich komme, dein Wille geschehe, wie im Himmel so auf Erden. Unser tägliches Brot gib uns heute und vergib uns unsere Schuld, wie auch wir vergeben unseren Schuldigern. Und führe uns nicht in Versuchung, sondern erlöse uns von dem Bösen. Denn dein ist das Reich und die Kraft und die Herrlichkeit in Ewigkeit. Amen.

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1: Kennst du den Song What Doesn't Kill You Makes You Stronger von Kelly Clarkson? Darin stellt sie fest, was auch immer ich erlebe, egal wie herausfordernd es ist, wenn ich danach noch lebe, macht mich das nur stärker. An sich eine schöne Aussage, um harte Zeiten durchzustehen, aber sie lässt mich auch allein. Da gefällt mir die Aussage in der Bibel besser. Wenn Nöte kommen, haltet durch. Lasst euch durch nichts vom Gebet abbringen. Auch hier werde ich zum Durchhalten ermutigt, aber eben auch dazu zu beten. Und jeder, der schon mal eine schwere Zeit durchgemacht hat, weiß, wie gut es tut, mit jemandem darüber zu sprechen. Und Gott hört auch noch immer zu. Also halten wir fest. What doesn't kill you, keeps you praying.
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